Das war schon ein Foul. Hart is updated, they have a 20-minute ETA. 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